0: Hallo Bruno, hallo.
1: Gute Idee oder so.
2: Du musst dich da haben, Tante Schuhe, okay?
3: Wilbur, you stay here.
1: Mikros, dann nehmen wir einen Schädel, sonst auch ein. Vielleicht müssen wir einen Schädel.